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1: Guten Morgen, Hardys. Wir haben kurz nach 6. Ich habe hier einen doppelten Espresso für euch. Ich habe gerade einen in der Hand. Ihr macht euch jetzt einen. Und gleich läuft Sabrina Carpenter mit Espresso hier auf Absolut Hot. Nach 2 Songs. Ich wünsche euch einen guten Start in die neue Woche. Das ist Neptunica mit What If auf Absolut Hot.

Oh, dies klingt das hier für euch nicht auch voll nach KI? Das ist ein Mix von Gamper und Dadoni, haben die auf TikTok gepostet, nennt sich Kokiri Forest Festival. Gibt so die Elfen-Vibes, oder? Als würde man so ein Rave mit Tinkerbells Family machen. Ich heule. Die laufen jetzt bei uns in der Playlist mit What You Want, den kennt ihr sehr von TikTok. Das sind Gamper und Dadoni auf Absolut Hot. Wir haben 10 nach 6.

0: Wir haben 17:45 und jetzt läuft James Hype hier auf Absolut Hot mit Serotonin. Das ist wie üblich entstanden bei ihm. Er hat den Banger einfach im Flugzeug gemixt, hat ihn dann irgendwo auf einer Stage performt. Alle haben es gefeiert. Er hat den Mix auf TikTok gepostet und dann für alle released. Das ist seine typische Herangehensweise, einen Song zu produzieren.
1: I take a 2-hour flight to the show, make something on the flight, drop it at the show, post it on TikTok. And then if people love it, I'll keep playing it. And then eventually I'll release it. Or if people don't like it, I'll never play it again.
0: Wenn es niemand feiert, release das halt nicht. I'm

Olivia Dean hat mit Rain in Me einfach so einen krassen Rekord gebrochen in der UK. Das ist Rain in Me und das ist die längste Nummer 1 Single Englands jemals. Das ist ein 73-jähriger Rekord, der damit gebrochen wurde. Die letzte Single, die so lange auf Nummer 1 war, war von Frankie Lane, I Believe. Das war damals so der heiße Scheiß, den sich unsere Großeltern wahrscheinlich reingezogen haben. Das ist 73 Jahre her, dass das die Nummer 1 Single in England war. Crazy. Und Olivia Dean, die hat nicht nur diesen einen geilen Song, sondern noch viele weitere auf ihrem Album mit drauf gehabt. Das ist einer davon. So Easy to Fall in Love von Olivia Dean läuft jetzt hier auf Absolut Hot. Wir spielen von morgens bis abends nur die geilen neuen Songs. Wir haben kurz vor 6:30. Ich bin Marlon. Guten Morgen.

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0: haben jetzt kurz nach 6:30. Hi, guten Morgen, ich bin Marlon und ich habe gerade mit Janina aus Essen telefoniert, aus der Absolut Hot Community. Heute sprechen wir darüber, kann man in einer Beziehung die normalen Freundschaften weiterpflegen? Gibt es da Grenzen in bestimmten Konstellationen, zum Beispiel in einer heteronormativen Beziehung? Kann der Mann da trotzdem auch mit einer Frau noch befreundet sein, ja oder nein? Janina hatte eine feste Meinung dazu. Wir hören nochmal kurz rein.
1: Also ich sage euch ganz ehrlich, da gibt es schon ganz viele Grenzen. Also ich glaube, mit am allerschlimmsten finde ich, wenn die so beieinander übernachten. Also wenn der aus dem Nichts sagt, ja, ich schlafe halt bei meiner besten Freundin, würde ich ganz komisch finden. Ich glaube, dann kann der auch direkt da bleiben. Da braucht er gar nicht mehr zurückkommen.
0: Okay, du bist ja schon sehr, sehr streng drin, aber das ist auch voll okay. Gibt es noch was, wo du sagst, boah, das ist das Schlimmste?
1: Wenn man die ganze Zeit irgendwelche Vergleiche hört, wenn er nur über
0: okay,
1: redet.
0: Ja, checke.
1: Also da finde ich, sind so echt, das sind so die schlimmsten Grenzen, die man, glaube ich, überschreiten könnte für mich persönlich.
0: Ich glaube, das ist in der Anfangsphase aber auch ganz normal, weil man sich ja noch kennenlernt vielleicht und die beste Freundin von ihm da wahrscheinlich ein bisschen, ja, mehr Lebenszeit mit ihm verbracht hat, bis dato. Wie seht ihr das Ganze? Freundschaften während einer Beziehung mit dem gleichen Geschlecht eures Partners, ist das okay? Meldet euch gerne mal bei uns rein.
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Hotties, ich sag euch, das Einzige, was mich an einem Montagmorgen satisfied, ist ein dickes Nutella-Brot. Oh, und nicht so dünn bestrichen, dass noch so die Hälfte vom Brot durchblitzt. Nix da. Die Hände müssen voll mit Schokolade sein. Checkt ihr? Wenn ich das ganze Nutella-Brot inhaliert habe, müssen meine Hände komplett dreckig sein. Ohne das geht nichts montags morgens. Ihr hört absolut hot mit Calvin Harris' neuen Song. Das ist Satisfy.

das geht. Eine fotzfreche Girl Group und ein braver, tiefgründiger, softer Golden Retriever, aber in rothaarig. Das kann funktionieren. Ed Sheeran hat beim Song Animal mitgeschrieben. Den hört ihr jetzt hier auf Absolut Hot. Der ist von Cat's Eye. Wir haben 10 vor 7. Ihr hört Absolut Hot.

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4: Also ich sag Playlist Creme de la Creme heute Morgen mal wieder. Wir haben kurz nach 7. Ihr hört absolut hot. Ich bin Marlon High. Ich habe hier gleich was in der Warteschlange von Alex Warren, Fever Dream. Was zum Mitsingen. Ich habe was zum richtig Abgehen von DJ Ugel und Topic zusammen. I adore you. Und jetzt das Allerwichtigste. Ihr kennt mich. Ihr kennt doch mich, Gay Bestie. Was zum Booty Shaken von Shakira und Burna Boy. Das ist Die Die, der offizielle WM-Song aus diesem Jahr. Ihr hört absolut hot.

0: Wir haben 10 nach 7 und die hört jetzt auf Absolut Hot, ein Song von Khaled. Der hat ja auch ein Album rausgebracht und das seinem Coming Out gewidmet, was ich sehr cute fand.
1: I feel like this album is like my own letter to self, to that young boy, telling him all the possibilities that he can actually be, if he just lets that fear go, lets that hurt go.
0: Er hat sein ganzes Album einfach an sein früheres Ich gewidmet, das noch nicht geoutet war, was super viele Ängste in sich hatte. Ja, ich brauche eigentlich keinen Grund nennen. Ihr bekommt ja selber mit, was in den Nachrichten so abgeht, ne? Crazy, was da für ein Hass manchmal auf uns lastet. Wichtig ist, dass wir uns davon nicht unterkriegen und einfach immer weitermachen. So wie Khaled, der hat jetzt auch einen neuen Song rausgebracht mit Medusa. Weekend, den hören wir jetzt hier bei uns in der Playlist auf Absolut Hot. Ich bin Marlon.

Das TikTok-Profil von dem nächsten Künstler, von DJ Gotcha, das ist super sus. Also das ist wieder so ein Profil, dem würde ich persönlich ja nicht trauen, im Privaten einfach. Aber das war das einzige Profil, was ich von DJ Gotcha gefunden habe. Der läuft jetzt hier auf Absolut Hot mit seinem Song Michiko, der gerade ja komplett durch die Decke geht. Und der hat da nur KI-generierte Posts mit irgendwelchen Manga-Figuren und so. Und sonst findet man auch nichts von ihm im Internet. Aber es ist eine echte Person. Anscheinend.

0: Mir kann niemand sagen, auch niemand von euch aus der Absolut Hot Community, die gar keine Eifersucht empfinden oder sowas, dass das, was Janas Freundin passiert ist, nicht too much ist. Jana, erzähl bitte mal.
1: Ich verstehe gar nicht, was du meinst. Also Leute, passt auf. Meine Freundin hatte eine Kennenlernphase mit einem Typen, der ist mittlerweile ihr Freund. Der hat eine beste Freundin. So, alles schön und gut, sie haben sich auch schon kennengelernt, alles fein.
0: Green Flag.
1: Green Flag. Diese beste Freundin hatte eine Bruststraffungs-OP im Ausland. Da braucht man dann, weil es im Ausland ist, einen Pfleger, der mitkommt, der dich dann da auch pflegt nach dieser OP. Im Sinne von die Brüste eincremt, unter anderem. So, und dich umzieht wahrscheinlich und noch ganz viel mehr pflegt, I don't know. Wen hat sie gefragt? Ihn.
0: Digga.
1: So, das ist für mich schon der erste Punkt, wo ich sagen würde, spinnst du ein bisschen? Nimm halt deine Mama mit, nimm eine Freundin mit, nimm eine Schwester mit. Hallo?
0: Aber wie hat der Freund reagiert?
1: Warte.
0: Der ist mit.
1: Nein, er ist nicht mit, weil meine Freundin dann meinte, hold on, mein Lieber, wir haben hier gerade eine Kennenlernphase. Wenn du da jetzt mitfliegst, ist es vorbei. Aber er wäre mitgegangen. Er hat da kein Problem darin gesehen mit der Begründung, wir sind halt Best Friends, da ist nichts, es ist platonisch. Ich sag trotzdem, bei Brüste eincremen nach einer OP.
0: Grenzüberschreitung.
1: Komplett. Ich meine, wir zwei sind auch befreundet. Ich würde dir trotzdem niemals deinen Penis eincremen.
0: Nee, Jana. Und andersrum auch nicht. Ich auch nicht deinen Penis. 0160-4800-700. Schickt uns gerne mal eine Sprachnachricht rein. Wo sind eure Grenzen bei Freundschaften in einer Beziehung?

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0: Das war Leonie hier auf Absolut Hot mit Callum Scott zusammen und dem Song Stay. Wir haben jetzt kurz nach 7:30 und ich sag, Leonie findet, die Elevator Boys sind eine Red Flag, weil sie hat im Interview mal das hier gesagt.
1: Jetzt einfach von dir Fotos posten, wo du so in die Kamera guckst.
0: Muss man einordnen, ne? Damit meint sie dieses Arrogante bei den Mackern, wenn die da so mit so einem zu großen Selbstbewusstsein schon fast arrogant in die Kamera lächeln und nur am Posen sind für Social Media. Und ich meine, das ist ja das ganze Konzept von den Elevator Boys. Flirten mit der Kamera aus dem Aufzug raus, POV und so. Ich glaube, Leonie findet die Elevator Boys nicht gut.

Billie Eilish war das mit Birds of a Feather hier auf Absolut Hot. Wir haben 7:45 und ihr Konzertfilm, der war jetzt erst in den Kinos, sogar meine Mom war den einfach schauen. Sie meinte so, diese Billie Eilish, kennst du die? Ich so, ja, warum kennst du die? Und die war ja erst im Kino und jetzt ist ihr Konzertfilm doch früher als gedacht schon im Streamingdienst bei Paramount Plus zu sehen. Also falls ihr das verpasst habt im Kino, könnt ihr das euch jetzt quasi von zu Hause aus anschauen.

0: tickst du denn bei deinem Boyfriend oder bei deinen Partnern bisher? Bist du sehr eifersüchtig, wenn sie eine beste Freundin haben?
1: Ich sag mal, mit meinem jetzigen Ex, früher, ich war rasend eifersüchtig, da ging gar nichts. Wenn okay. eine sehr gute Freundin, wenn er mit der losgegangen ist oder wenn die aus dem Urlaub wieder gekommen ist, dass sie sich erstmal 5 Minuten in den Arm genommen haben, das war für mich echt ein Red Flag.
0: War heißt Vergangenheit, jetzt tickst du da anders oder wie?
1: Mit meinem jetzigen Mann, der auch mein bester Freund ist.
0: Süß.
1: Bin ich da total relaxed, komischerweise. Ah. Er hat allerdings auch keine beste Freundin. Er hat nur 2 beste Freunde.
0: Okay, das ist natürlich noch mal was anderes, auf jeden Fall. Aber das zeigt mal wieder trotzdem, Jasmin, dass es schon auf den Partner drauf ankommt, ob man der Person auch vertrauen kann, dass man dann weniger eifersüchtig ist. Wie sieht das bei euch aus? Würdet ihr was dagegen haben, wenn euer Partner jetzt im Beispiel von einer heteronormativen Beziehung mit einem Mädel befreundet ist? Würdet ihr da austicken wie damals Jasmin oder werdet ihr da ganz gechillt wie die heutige Jasmin? Meldet euch gerne mal rein.
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0: Boah, wenn ihr wüsstet, wie viel Schmerzen habt, mir zieht's von den Waden bis in den unteren Rücken. Ich war am Wochenende laufen, Hotties. Eine Freundin von mir hat mich überredet, um fitter zu werden. Ja, ganz ehrlich, wenn das jetzt jede Woche so aussieht, dass ich hier mit Schmerzen mich zur Arbeit schleppe, um mit euch hier zu quatschen und Zeit zu verbringen, dann war's das. Dann hau ich die Idee direkt wieder an den Nagel. Das könnt ihr aber wissen. Wirklich, da bounce ich lieber meinen Booty mit euch hier jeden Morgen zu richtig geilen neuen Songs.
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0: Wir haben kurz nach 8. Guten Morgen.

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0: TMC-Fan seid und Matcha-Fan, dann kann es gut sein, dass euer Herz jetzt heute Morgen hier bricht. Es tut mir wirklich leid, Hoddies. Was soll ich machen? Riz TMC läuft jetzt hier mit Falling Stars und er hat letztens das hier gedroppt auf Social Media.
1: Zu viel Matcha auf Instagram, zu viel Matcha an Dumps. Ich kann es nicht mehr sehen. Naja, mit Vanillesirup schmeckt es gut, aber ohne, das ist wie trockenes Heu.
0: Heu? Matcha schmeckt wie Heu? Wirklich, wenn der wüsste, wie teuer so eine scheiß Matcha-Packung ist, dann würde der so eine Kacke nicht über Matcha sagen. Oder er hält uns einfach nur den Spiegel vor.

0: Es hat ein Ende. Dieses ewige, leidende Thema. Kann man jetzt wirklich mit dieser einen Person befreundet sein, so eng befreundet sein, während man eigentlich zusammen ist mit jemandem? Ach, was habe ich dafür schon für Drama-Stories gehört von Freundinnen, die damit überhaupt nicht fein waren, weil da irgendeine Trolle sich an ihren Macker rangemacht hat, etc. etc. Ich habe gerade eben mit Claudia aus Lüdingshausen gesprochen und ich sag euch mal so, Hordies, es waren erfrischende News.
1: Das ist auch, wenn du fast 30 Jahre verheiratet bist, glaube ich, da relativiert sich das. Also da ist so ein Grundvertrauen, da ist alles gut.
0: Ich hätte halt gedacht, dass bei so einem Grundvertrauen nach 30 Jahren eher da mal jemand fremd geht. So nach dem Motto, ja, war jetzt auch 30 Jahre dieselbe Person, so langsam wird es irgendwie langweilig im Bett zum Beispiel. Also das ist doch immer das, was in den Filmen gezeigt wird, Claudia.
1: Ja, das ist so lustig, ab 50 interessiert sich keine Sau mehr für dich. Da hört das dann auch so mit der Eifersüchteleien auf. Da bist du so gefestigt in deiner Beziehung. Ganz ehrlich, nach 30 Jahren musst du zusammenbleiben, dich nimmt ja keiner mehr.
0: Oh, Claudia, das würde ich jetzt nicht sagen. Das würde ich jetzt nicht sagen. Aber okay, ich checke den Punkt. Du sagst also, da hat man nach ein paar Jahren auf jeden Fall ein Grundvertrauen. Da macht man sich dann irgendwann einfach keinen Kopf mehr drüber, wer da mit wem befreundet ist und wie innig das aussieht. Tickt ihr da alle so wie Claudia? 0160 4800 700 ist die Nummer zu uns ins Absolut Hot Studio. Meldet euch gerne mal per Sprachnachricht rein. Ich bin Marlon hier am Mikro. Guten Morgen euch!

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0: ist Katy Perrys aktuelles Single Watch and Burn hier auf Absolut Hot gewesen. Wir haben jetzt kurz nach 8:30 und ich weiß nicht, habt ihr euch mal gefragt, warum sie da mit dieser Flasche über ihre Fans rollt? Also weil letztens ist sie ja fast nicht mehr zurückgekommen und da habe ich mich echt gefragt, na, was denkst du denn? Also warum machst du das überhaupt? Rollst dich da mit einer aufblasbaren Flasche über deine Fans? Aber sie hat es im Interview erklärt.
1: My favorite moment from these shows is probably me rolling around on everybody in a water bottle, because I get up close and personal with people. And tonight I went kind of far and I was a little worried I was not going to come back.
0: Ja, sie macht es einfach, um uns Fans nah zu sein. Deshalb bläst sie eine Flasche auf, stellt sich rein und lässt sich von der Crowd tragen bis zur Bühne. Eigentlich. Nur bei der letzten Show nicht.

Ich hatte bis eben noch keine Kraft, meinen Teller wegzuräumen vom Frühstück. Ohne Nutella-Brot ging heute Morgen gar nichts. Wirklich, das Einzige, was mich an so einem Montagmorgen satisfied, ist einfach ein dickes Nutella-Brot. Und nicht so dünn bestrichen, wie ich das manchmal da sehe. Ne? Wo die Hälfte noch vom Brot durchblitzt. Nix da! Die Hände müssen voll Schokolade sein, wenn ich fertig bin und das

Nutella-Brot inhaliert habe. Ohne das geht's montags morgens einfach manchmal nicht. Das ist Gentleman mit Michael Patrick Kelly jetzt hier auf Absolut Hot. Das ist Wildfire. Wir haben 8:45. Guten Morgen euch.

0: Wer wollte denn schon immer mit einem richtig geilen, erfolgreichen DJ einen Song zusammen machen? Weil Wima hat da ein Angebot bei uns im Absolut Hot Interview gedroppt. Das ganze Interview gibt's bei uns auf YouTube, @absolutradio heißen wir da. Wir haben ihn auf Collabs angesprochen, das war seine Antwort.
1: Collabs auf jeden Fall, ey, wenn irgendwer das Video sieht, egal wie weit vorangeschritten man ist oder Superstars hier, die zuhören, schickt mir Demos rum. Sehr gerne. Oder wir treffen uns auf eine Session.
0: Also, ob Jason Derulo oder Newcomer XY, ihr seid willkommen. Also slidet in die DMs von Wima. Das ist sein Song. Solid Ground hier auf Absolut Hot. Wir haben 10 von 9. Hey!

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1: Wir haben kurz nach 9. Ihr hört absolut hot. Von morgens bis abends spielen wir hier wirklich nur die geilen und neuen Songs. Jetzt von James Hype haben wir Serotonin mit am Start. Und das ist ein ganz besonderer Song, weil James Hype, der mixt seine Songs immer im Flugzeug auf dem Weg zu seinem nächsten DJ-Auftritt und spielt die dann da als erstes, postet die dann auf TikTok und wenn die dann alle feiern. James Hype ist das mit Serotonin. Ihr liebt den.

0: Mir kann niemand sagen, auch niemand von euch aus der Absolut Hot Community, die gar keine Eifersucht empfinden oder sowas, dass das, was Janas Freundin passiert ist, nicht too much ist. Jana, erzähl bitte mal.
1: Ich verstehe gar nicht, was du meinst. Also Leute, passt auf. Meine Freundin hatte eine Kennenlernphase mit einem Typen, der ist mittlerweile ihr Freund. Der hat eine beste Freundin. So, alles schön und gut, sie haben sich auch schon kennengelernt, alles fein.
0: Green Flag.
1: Green Flag. Diese beste Freundin hatte eine Bruststraffungs-OP im Ausland. Da braucht man dann, weil es im Ausland ist, einen Pfleger, der mitkommt, der dich dann da auch pflegt nach dieser OP. Im Sinne von die Brüste eincremt, unter anderem. So, und dich umzieht wahrscheinlich und noch ganz viel mehr pflegt, I don't know. Wen hat sie gefragt? Ihn.
0: Digga.
1: So, das ist für mich schon der erste Punkt, wo ich sagen würde, spinnst du ein bisschen? Nimm halt deine Mama mit, nimm eine Freundin mit, nimm eine Schwester mit. Hallo?
0: Aber wie hat der Freund reagiert?
1: Warte.
0: Der ist mit.
1: Nein, er ist nicht mit, weil meine Freundin dann meinte, hold on, mein Lieber, wir haben hier gerade eine Kennenlernphase. Wenn du da jetzt mitfliegst, ist es vorbei. Aber er wäre mitgegangen. Er hat da kein Problem darin gesehen mit der Begründung, wir sind halt Best Friends, da ist nichts, es ist platonisch. Ich sag trotzdem, bei Brüste eincremen nach einer OP.
0: Grenzüberschreitung.
1: Komplett. Ich meine, wir zwei sind auch befreundet. Ich würde dir trotzdem niemals deinen Penis eincremen.
0: Nee, Jana. Und andersrum auch nicht. Ich auch nicht deinen Penis. 0160-4800-700. Schickt uns gerne mal eine Sprachnachricht rein. Wo sind eure Grenzen bei Freundschaften in einer Beziehung?

0: Fuck it up.
1: Stopp! An alle Overthinker. Stopp sagen soll helfen, diesen Gedankenstrudel da aufzuhalten. Das hat mir mein Gay Bestie beigebracht aus seiner Therapie-Session. Und einfach mal umformulieren. Also nicht immer, aber was, wenn es nicht klappt, sondern wie wär's, wenn es klappt, wenn der Plan aufgeht. Und das ist genau das, worum es in dem nächsten Song geht von Neptunica. Das ist What If. Der Song ist neu bei uns mit dabei. Absolut hot. Ich bin Marlon, guten Morgen. Wir haben jetzt 9:15.

0: Wir haben jetzt kurz vor 9:30. Hi, ich bin Marlon. Und wir haben heute Morgen die ganze Zeit schon darüber gesprochen, was wäre denn, wenn unser Macker jetzt eine beste Freundin hat. In einer heteronormativen Beziehung. Oder in meinem Fall, wenn der auch einen schwulen besten Freund hat. Wie innig darf das da sein in so einer Beziehung? Janina aus Essen hatte dann eine ganz klare Meinung. Wir hören nochmal zusammen rein.
1: Wenn man die ganze Zeit irgendwelche Vergleiche hört, wenn er nur über sie redet, also da finde ich, sind so echt, das sind so die schlimmsten Grenzen, die man, glaube ich, überschreiten könnte für mich persönlich.
0: Wie sieht das bei euch aus? Meldet euch gerne mal rein.
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0: Der nächste Künstler ist ungefähr so in meinem Alter, 25. Ich bin Marlon, Gen Z hier am Mikro. Ihr hört Absolut Hot und Jack Dean hat einfach noch nie Kaffee getrunken. The fuck?
1: I've never tried coffee. I just haven't got around to it yet.
0: Das finde ich wirklich crazy. Also spätestens in der Oberstufe habe ich Kaffee gebraucht zum Überleben. Wirklich, 10.11. Stunde war der Horror, der reinste Horror. Das ist Jack Dean jetzt mit Mercy.

Geht's noch geiler? Geht's noch neuer? Oh yes, baby. Das ist die Band The Bowser hier auf Absolut Hot mit Magnetic. Das sind Newcomer aus Norwegen. Hört ihr jetzt hier auf Absolut Hot. Wir haben 9:45 Uhr. Guten Morgen.

0: Sarah Larson war das hier auf Absolut Hot mit Clean Bandit zusammen und Symphony. Und die war jetzt auf dem Lollapalooza in den USA und die hatte danach das bekannte Happy High. Kennt ihr das? Wenn ihr so einen richtig geilen Tag hattet und abends liegt ihr dann so kichernd im Bett, so richtig auf cringy, weil ihr so gut drauf seid.
1: I had such a good time with Lollapalooza. Oh my god, I had such a good time. Wow, we had such a good time.
0: Ich fand das so süß. Das habe ich auf ihrem TikTok-Account gefunden. Wir haben jetzt Moskenna hier auf Absolut Hot. Das ist Rhythm Unknown. Wir haben 10 von 10.

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Kennt ihr das, wenn ihr so auf TikTok so richtiges Hass-Profile findet? Irgendwie in der Kommentarspalte oder so. Der nächste Künstler, der ist genauso einer. DJ Gotcha. Der ist, ich check's nicht. Man findet nichts zu seiner echten Person im Internet. Der hat nur so KI-Manga-Videos zu seinen Songs, die er dann produziert hat auf seinem TikTok-Profil. Also ultra sus, aber es ist ein echter DJ. Das ist DJ Gotcha jetzt auf Absolut Hot mit seinem Banger Michiko. Wir haben kurz nach 10. Ich bin Marlon. Schönen Start euch in die neue Woche.

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1: Jetzt gleich ganz neu mit dabei hier auf Absolut Hot sind Cat's Eye mit dem Song Animal. Davor haben wir Lola Young mit dabei, Fastboy und Zomba darf natürlich auch nicht fehlen mit seiner neuen Single. My Body Isn't Ready läuft jetzt hier auf Absolut Hot. Wir spielen von morgens bis abends nur die geilen und neuen Songs. Wir haben kurz nach 11. It's

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mit einem Song von seinem neuen Album On My Soul sehe ich hier in der Warteschlange auf Absolut Hot. Davor haben wir noch ein paar andere Banger, zum Beispiel Alex Rowan, was ordentlich zum Mitgrillen und jetzt zum Mitfühlen. Auf jeden Fall Neptunica übers Overthinking in seinem Song What If. Der läuft jetzt hier auf Absolut Hot. Wir haben kurz nach 12.

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Okay, sehr geil. Ich sehe hier richtig, richtig viele nice DJs. Wie man ehemals weiß, dazu gibt es sogar ein Interview bei uns auf YouTube at Absolut Radio. Check das gerne mal aus. Da hat Weiß erklärt, warum er sich jetzt Vima umgenannt hat. Gab ein bisschen Stress mit dem Label, kleiner Spoiler. Ich sehe hier Glock Glock, DJ Gotcha, Kygo sehe ich in der Warteschlange. Richtig geile DJs. Und jetzt fangen wir erstmal an mit Alex Warren. Das ist eine Single von seinem kommenden Album. Das ist Passenger hier auf Absolut Hot. Wir haben kurz nach 1.

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1: Ich sag euch, den nächsten Song haben unsere Eltern wahrscheinlich alle in ihrer Shazam-Sammelliste. Sind eure Eltern da auch so drauf? Meine Mama Shazamt alles, wirklich jeden Song, ob wir im Supermarkt stehen oder im Auto zusammensitzen. Wisst ihr, wenn ich dann so im Urlaub bin und dann mal mit

zusammen absolut hot höre, wenn ich im Auto unterwegs bin, dann steht ja da der Song auf dem Bildschirm. Ich kann ihr den ja sogar sagen. Ich kenne ja auch hier die absolute Top-Playlist immer auswendig. Ich weiß ja, was bei uns läuft. Ich sag ihr den Song, nee Marlon, bitte drück mal hier bitte auf Shazam für mein Handy, weil ich will das in meine Sammelliste eintragen. Ja, okay. Hügel ist nämlich mit zwei neuen Songs tatsächlich auf Platz 1 der meistgesuchten Songs auf Shazam. Das ist einer davon. Move into the Sun. Hör die jetzt hier auf Absolut Hot. Wir spielen nur das Geilste vom Neuesten.

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1: Mit mir, Jana. Ich wünsche euch einen wunderschönen Montag. Ich hoffe, ihr seid gut reingestartet in die neue Woche. Wir haben jetzt James Hype in der Playlist um kurz nach drei. Der hat jetzt auf Insta gezeigt, was er für ein krankes Tourleben lebt. Also der war innerhalb von 4 Tagen, glaube ich, in 7 unterschiedlichen Städten. Einmal in London angefangen, dann irgendwie in die USA und dann aber auch wieder zurück nach London. Also Jetlag hoch 10. Ich glaube aber, wenn einer weiß, wie man sich aus so einer Müdigkeit, so einem Nachmittagstief wieder rauszieht, dann ist es auf jeden Fall James Hype. Und sein neuer Song hilft uns auf jeden Fall auch dabei. Serotonin ist das.

0: Wir haben jetzt neue Musik von Gamper und Dadoni in der Playlist hier bei Absolut Hot. Und das ist schon mal ein guter Anfang, dass die beiden vielleicht irgendwann wieder mehr Shows spielen als DJs. Ist ja ein DJ-Duo aus Hamburg, aber sie haben im Interview verraten, das DJ-Live ist gerade eigentlich gar nichts für die. Sie stehen lieber im Studio und producen.
1: Ja, wir legen halt kaum noch auf eigentlich momentan, weil wir gesagt haben, wir wollen es immer wieder ein bisschen zurückziehen, Studio, mehr produzieren. Das Touren, was wir fast 5 Jahre gemacht haben mit zum Teil 100 Shows im Jahr, das ist halt ein anderes Leben. Ne? Das ist halt das DJ-Live so. Man kann eine Balance finden, ne? Aber dass das wirklich Sinn macht, da muss man dann halt auch nochmal musikalisch noch mehr nachlegen. Und das ist das, was wir jetzt gerade machen.
0: Und das haben sie gemacht. What You Want hören wir jetzt hier bei Absolut Hot. Und ich wünsche mir jetzt hiermit offiziell, dass es bald wieder Shows gibt von Gamper und Dadoni. Ich wäre auf jeden Fall am Start.
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Bitte sag mir, dass ich nicht die Einzige bin, die Sonntagabend immer schon ihren kompletten Schlafrhythmus für die ganze neue Woche zerstört. Absolut Hot läuft bei euch. Natürlich bin ich gestern nicht pünktlich ins Bett gegangen, bin heute saumüde, wird sich wahrscheinlich den Rest der Woche nicht mehr ändern, aber ich denke, da bin ich nicht alleine mit. Ich freue mich auf jeden Fall, dass ihr am Start seid hier bei Absolut Hot. 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Und was wäre, wenn passt super zum nächsten Song in der Playlist? Der ist von DJ Newcomer Neptunica und heißt What If? Es ist jetzt 3:15. Ich bin Jana. Hi!

0: Männer aus der Absolut Hot Community. Ich brauche mal kurz bitte eure Hilfe und eure Einschätzung. Wie weit darf die Freundschaft zwischen Männern und Frauen gehen? Darüber diskutieren wir heute mit euch. Und bei dieser Situation, ich möchte wissen, ob ihr da genauso gehandelt hättet oder ob ihr auch findet, dass das absolut bodenlos ist. Passt auf, das ist einer Freundin von mir passiert in ihrer Kennenlernphase mit ihrem jetzigen Freund. Der hat eine beste Freundin. Ist ja an sich nichts dabei. Ich sag auch, kann funktionieren, wenn es komplett platonisch ist, alles fein. Sie wollte sich die Brüste im Ausland operieren lassen. Danach braucht man jemanden, der einen pflegt und auch die Brüste eincremt. Ist ja klar. Und sie wollte ihn mitnehmen. Bodenlose Sache Nummer 1. Warum nimmt sie nicht ihre Mutter mit oder ihre Schwester? Ist diese Freundschaft wirklich so platonisch? Noch schlimmer aber, er hatte kein Problem damit. Er wäre mitgeflogen. Hätte meine Freundin nicht gesagt, warte mal, stopp mal kurz, wir lernen uns hier gerade kennen. Du cremst jetzt sicherlich nicht die Brüste ein von deiner besten Freundin. Und dann hat er es im Endeffekt nicht gemacht. Aber ich finde es hart bedenklich, dass er es erst gemacht hätte, bis meine Freundin ihn darauf hingewiesen hat und meinte, möchte ich nicht, dass du das machst. Oder liege ich da falsch und ihr hättet genauso gehandelt? Bitte gerne mal reinmelden. Ist das eine Grenze, die schon überschritten ist in der Freundschaft zwischen Männern und Frauen oder darf man so weit gehen?
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Das soll Cat's Eyes sein? Das war meine Reaktion, als ich den neuen Song von der Girlgroup Cat's Eyes das erste Mal gehört habe. Und ihr habt euch das vielleicht auch schon gedacht, weil der Sound wirklich eigentlich gar nicht so nach Cat's Eyes klingt. Also wir kennen normalerweise so richtig krasse Techno-Beats von denen.

0: Hardy Hardy, gutes Stichwort. Absolut Hot läuft bei euch. Wir haben aber auch die Antwort gefunden, warum der Sound ein bisschen anders ist im neuen Song. Ed Sheeran hat mitgearbeitet.
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0: Haben sie auf Instagram gepostet, ein bisschen behind the scenes, wie der Song entstanden ist. Ed hatte auf jeden Fall die Idee und hat auch mitproduced.
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0: Und die Girls haben gesagt, das klingt richtig geil. Und deswegen ist es auch ein bisschen poppiger. Hat ein bisschen Ed Sheeran Touch. Lieben wir. Wir hören jetzt rein. Ganz neu dabei hier bei Absolut Hot. Cat's Eye mit Animal.

4:15 hier mit Absolut Hot und mir, Jana. Schönen Montag euch. Erst am Wochenende wieder passiert. Ich dachte, ich habe meine große Liebe gefunden im Club. Mein Gott, wir hatten halt eine krasse Anziehung. War es im Endeffekt mehr als ein kleiner Flirt und ein bisschen rumknutschen? Natürlich nicht, aber fühlt sich's trotzdem gut an? Ja, auf jeden Fall. Und genau darum geht's im neuen Song von The Bowser. Der heißt Magnetic. Hören wir jetzt.

0: Ich hasse die beste Freundin von meinem Freund, hat eine Freundin zu mir gesagt. Jana hier, absolut hot läuft bei euch. Und in diesem Fall kann ich es zu 100% nachvollziehen. Es ist ja eh schon immer eine Diskussion. Ist eine Freundschaft zwischen Männern und Frauen überhaupt möglich? Gerade wenn man dann in einer Beziehung ist, zum anderen Geschlecht. Wir kennen es alle. Aber in diesem Fall, und da wollte ich eure Meinung hören, liebe Männer, wurden einige Grenzen überschritten. Nochmal in Kurzfassung. Der Freund von meiner Freundin wollte mit seiner besten Freundin wiederum zu ihrer Brust-OP ins Ausland fliegen und danach ihr Pfleger sein, also ihre Brüste eincremen. Sie hat ihn gefragt und er hat ja gesagt, bis meine Freundin ihn hingewiesen hat, dass das ein bisschen zu weit geht. Und dann wollte ich mal checken bei den Männern aus der Absolut Hot Community, was ihr dazu sagt. Tobi aus Gerolzhofen hat sich reingemeldet mit einer Sprachnachricht.
1: Hi ihr Lieben, ich persönlich finde das sehr wild und finde, dass es zu weit geht. Es ist wichtig, seine Freundschaften zu pflegen. Auch wenn man in einer Beziehung ist, sollte man sich mit alten Freundinnen treffen dürfen. Und klar, es ist ein No-Go, wenn der Partner versucht, einen einzuschränken. Aber in euren genannten Fall mit der Brust-OP finde ich, dass es zu weit geht.
0: Absolut hot. Wie seht ihr das? Gibt's Grenzen? Und wo sind diese Grenzen bei einer Freundschaft zwischen Männern und Frauen? Gerade wenn man in einer Beziehung ist und mit dem anderen Geschlecht sehr eng befreundet ist. 0160 4800 700 ist die Nummer ins Absolut Hot Studio.

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5: DJ Gocha hat's offiziell gecallt. Das Jugendwort des Jahres 2026. Und ich call's hiermit auch. Ich bin Jana, Absolut Hot ist an bei euch. Und wir hören jetzt Mi Chico. Auf Deutsch mein Macker. Mein Kerl, mein Typ, aber Macker kann man halt auch sagen. Das ist ja nominiert fürs Jugendwort und ich sag, das wird's. Das ist das Beste, was wir dieses Jahr zustande gebracht haben. Schön, dass ihr am Start seid.

Wir haben einen neuen offiziellen Sommerhit des Jahres 2026. Den hören wir auch gleich über Absolut Hot. Vorher müssen wir mal kurz sprechen, was für ein absoluter Fiebertraum diese Sommerhits eigentlich immer sind. Also ich habe mich gerade ein bisschen durchgeklickt, was denn die letzten Jahre so Sommerhit geworden ist. Es ist auf jeden Fall eine wilde Mischung. Komm mit, halt dich fest und wir reiten in die Sonne. 2024, Mädchen auf dem Pferd. Geht schon mal stabil los. Techno Beats. 2025 war es der hier. Du willst ein Buddy? Ja, dann musst du pushen. Bist du ein Hardy? Ja, werden sie gucken. Shirin David, Bauch, Beine, Po. Letztes Jahr dann ein bisschen poppiger.

0: Hunter X mit Golden war es letztes Jahr. Und dieses Jahr muss ich sagen, das ist mein Favorite aus allen drei Songs, die ich jetzt euch hier vorgespielt habe. Ist auf jeden Fall ein Banger und bei uns in der Playlist mit drin. Welcher genau es ist, hört ihr in 5 Minuten hier bei Absolut Hot.
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Wir haben einen offiziellen Sommerhit 2026 und es ist natürlich der offizielle WM-Song von diesem Jahr. Alles andere wäre auch frech gewesen. Was ein Banger! Shakira und Burna Boy mit Die Die. Hören wir jetzt rein um 3:15 hier bei Absolut Hot. Schöne

Ich glaube, an wenigen Themen sind bisher so viele Beziehungen zerbrochen oder zumindest so viele Streitigkeiten und Diskussionen ausgelöst worden, wie an der Frage,

0: Sollte man in einer Beziehung einen besten Freund oder eine beste Freundin vom anderen Geschlecht haben? Absolut Hot läuft bei euch. Und darüber diskutieren wir heute mit euch, mit der Community. Wo liegen die Grenzen bei so einer Freundschaft zwischen Männern und Frauen? Ist es für euch fein, wenn der Typ, den ihr datet, eine beste Freundin hat? Oder seid ihr da todeseifersüchtig? Wir hören nochmal rein in eure Antworten.
1: Ich glaube, mit am allerschlimmsten finde ich, wenn die so beieinander übernachten. So, wenn der aus dem Nichts sagt, ja, ich schlafe halt bei meiner besten Freundin. Würde ich ganz komisch finden, wenn er nur über sie redet.
2: Also ich bin da nicht mehr so, dass ich da elendig lange hinterher tüdel und gucke und Panik schiebe. Nee, ich vertraue ihm einfach zu 100%. Wenn er eine sehr gute Freundin, wenn er mit der losgegangen ist oder wenn die aus dem Urlaub wieder gekommen ist, dass sie sich erstmal 5 Minuten in den Arm genommen haben, das war für mich echt ein Red Flag.
3: Wenn du fast 30 Jahre verheiratet bist, glaube ich, da relativiert sich das. Also da ist so ein Grundvertrauen, da ist alles gut.
0: Und wie seht ihr das? Seid ihr da auch so entspannt oder findet ihr in einer Beziehung einen besten Freund, eine beste Freundin vom anderen Geschlecht zu haben, eher schwierig? Da muss man auf jeden Fall Grenzen setzen.
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sympathisch willst du noch sein? Olivia Rodrigo, ja. Ich habe gesehen, dass sie nach jeder Show, jedem Auftritt ein Ritual hat. Und zwar scheppert die sich einfach einen Cheeseburger rein nach der Show. Ich lieb's. Wir hören sie jetzt hier bei Absolut Hot mit Drop Dead.

Bruno Mars, der jetzt hier bei Absolut Hot läuft. Ihr wisst, ich liebe den über alles. Ich liebe seine Musik. Ich bin immer up to date bei allem, was bei ihm abgeht. Aber was ich nicht wirklich auf dem Schirm hatte, da muss ich jetzt mal ganz ehrlich sein, ist, wie viele Banger der mitgeschrieben hat und welche Range. Einfach bei CeeLo Green kennen wir alle. Dann

ist das jetzt Beweis genug dafür, wie viel unfassbares Talent Bruno Mars hat? Und wenn das noch nicht reicht, dann hören wir jetzt rein in seine eigene Musik. Die ist natürlich auch saugeil. All My Soul ist drauf auf seinem aktuellen Album. Und jetzt hier bei Absolut Hot. Das ist Bruno Mars. Und ich bin Jana. Schönen Montag euch. Viertel nach vier

vor fünf hier bei Absolut Hot. Wir hören jetzt Alex Warren mit einem... Kurz vor fünf hier bei Absolut Hot. Wir hören jetzt Alex Warren, der auf TikTok, by the way, habe ich gefunden, einen Privat-Account hat. Also der hat auch Millionen Follower, aber das ist sein Zweit-Account. Und der heißt Alex Makes Sad Songs. Alex macht traurige Songs. Das stimmt auf jeden Fall. Wobei ich sagen muss, dass das, was wir bisher kennen von seinem Album, das Ende August rauskommt, gar nicht so traurig klingt, oder? Fever Dream war die erste Single. Dann kam Fine Place to Die. Rescuer kam erst am Freitag raus.

Also er macht auf jeden Fall emotionale Musik, das ist Fakt. Es klingt immer alles sehr leidenschaftlich und deep. Aber jetzt nicht so, dass man sich hinsetzen will und heulen will. Das finde ich aber gut. Also ich mag ja diese emotionale Seite von Alex Warren, aber es hat trotzdem Beat. Und deswegen passt es auch perfekt hier zu Absolut Hot. Das ist die vierte Single vom Album, das am 28. August rauskommt. Passenger. Da hören wir jetzt rein mit euch. Alex Warren hier bei Absolut Hot.

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Sommer läuft jetzt hier bei Absolut Hot, der sich auch schon ready macht für die Festival-Season. Ich hoffe, er sucht sich ein fetziges Outfit raus. Er ist nämlich unter anderem beim Superblumen-Festival in München. Da haben wir euch ja auch Karten geschenkt, hier bei Absolut Hot, auf unseren Nacken. Also sind ein paar von euch aus der Absolut Hot Community am Start, wir natürlich auch. Falls ihr da nichts verpassen wollt, gerne mal reinfolgen für Behind-the-Scenes-Content. Hoffentlich auch für ein Interview mit Somba. Wir wollen da natürlich alles möglich machen. Absolut Radio heißen wir auf Social Media. Und das ist er jetzt, mit My Body Isn't Ready. Dazu dann Front Row heulen, da sehe ich mich. Es ist jetzt kurz nach 5 und das ist Absolut Hot mit mir, Jana.

0: Wie weit darf eine Freundschaft zwischen Männern und Frauen gehen? Und wo liegen die Grenzen, wo es einfach nur bodenlos wird? Absolut Hot läuft bei euch. Wir diskutieren darüber schon den ganzen Tag. Und ich bin mal gespannt, ob jemand das toppen kann, was einer sehr guten Freundin von mir passiert ist. Also, ich hoffe mal nicht. Aber da sag auch ich, und ich bin die größte Verfechterin, dass Freundschaft zwischen Mann und Frau super gut funktionieren kann. Das ist bodenlos. Das geht gar nicht. Passt auf. Das war in der Kennenlernphase von meiner Freundin und ihrem jetzigen Freund. So, der hat eine beste Freundin. Die wollte sich die Brüste operieren lassen im Ausland. Ist ja nichts dabei. Man braucht halt nun mal danach einen Pfleger, der einem dann die Brüste eincremt. Und wen hat sie gefragt? Nicht ihre Mama oder irgendwelche anderen Freundinnen? Nee, sie hat ihn gefragt. Okay, lassen wir mal so stehen. Man kann ja auch Nein sagen. Hat er aber nicht. Er wäre mitgeflogen. Hätte meine Freundin ihn nicht darauf hingewiesen und gesagt, du cremst doch jetzt nicht deiner besten Freundin die Brüste ein, während wir uns daten, oder sag mal, spinnst du ein bisschen? Er hat es dann im Endeffekt nicht gemacht, aber allein die ganze Situation und dass er drüber nachgedacht hat. Ich finde, in dem Fall geht die Freundschaft auf jeden Fall zu weit. Oder wie seht ihr das? Wie weit darf die Freundschaft zwischen Männern und Frauen gehen und ab wann ist die Grenze einfach überschritten?
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0: Es gibt noch eine Sache, die Leonie unbedingt erreichen will in ihrer Karriere. Es ist jetzt 4:15 hier bei Absolut Hot. Wir hören sie jetzt mit Stay. Und ich meine, die Frau hat schon unfassbar viel erreicht dafür, dass sie erst Ende 20 ist. Die ist Songwriterin. Sie spielt, also nicht nur für sich selber, ne, auch für andere große Künstler. Sie spielt regelmäßig ausverkaufte Tourneen, Festivalshows. Jetzt ist sie auch noch im TV bei The Voice Kids in der Jury. Es ist schon einiges, was sie so geschafft hat als Musikerin. Aber sie hat noch einen großen Wunsch, hat sie im Interview verraten.
1: Nummer eins Ziel ist, mit Coldplay einen Song zu haben und im besten Fall auf die Bühne zu gehen.
0: Also mit Coldplay, ein Collab, ich muss sagen, ich sehe es. Chris Martin Stimme dann mit Leonie noch im Feature. Würde krass kommen. Ich hoffe, es klappt. Features kann sie auf jeden Fall. Hat sie schon gut vorgelegt. Jetzt mit Callum Scott zusammen. Das ist Leonie mit Stay.
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Zwei Songs sind gerade die meistgesuchten im Internet und beide sind von Uchel. Platz 2, Jamaican. Und Platz 1 hören wir jetzt bei uns in der Playlist. Bei uns braucht ihr die nämlich nicht suchen. Wir spielen den ganzen Tag den geilsten, neuesten Scheiß für euch und natürlich auch den meistgesuchten Song im Internet von Uchel, Moving to the Sun, jetzt hier bei Absolut Hot.

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0: ist das perfekte Beispiel, warum alle behaupten, Freundschaften zwischen Männern und Frauen funktionieren nicht und sind nicht platonisch. Absolut Hot läuft bei euch. Und ich habe euch gerade von der bodenlosen Situation von meiner Freundin erzählt. Deren Freund wollte mit seiner besten Freundin zu ihrer Brust-OP mitfliegen und ihr dann die Brüste eincremen. Sie hatte ihn gefragt. Fragen darf man ja. Aber er hätte ja auch Nein sagen können. Stattdessen musste meine Freundin zu ihm sagen, dass sie das richtig beschissen findet, wenn er das jetzt macht, weil sie halt frisch zusammen sind. Excuse me. Und erst dann hat er gemerkt, ist vielleicht doch eine Grenze, die ich da überschritten hätte. Und dann wollte ich es von euch wissen, liebe Männer. Übertreibe ich da oder ist es schon echt sehr bodenlos und grenzüberschreitend? Steve aus Dortmund hat sich gerade reingemeldet. Ich bin sehr gespannt.
1: Oh ja, schwierig. Hat auch gewisse Grenzen, vor allem auch was so Anfassen angeht. Mehr als eine einfache Umarmung ist da, glaube ich, nicht drin. Also auch sowas wie zusammen kuscheln oder so finde ich schon

0: sehr grenzwertig.
1: Ich sehe es genauso wie Steve. Also wenn man in einer Beziehung ist, finde ich, gibt es vor allem körperliche Grenzen. Aber vielleicht seid ihr ja da ganz anderer Meinung und sagt, nö, alles was ich mit meinen Bros mache, mache ich halt dann auch mit der besten Freundin, die ich habe. Und wenn wir kuscheln, dann mache ich das mit den Jungs genauso wie mit meiner besten Freundin. Gerne reinmelden bei uns ins Studio. 0160 4800 700 ist die Nummer zu Absolut Hot.

0: sondern...
1: Katy Perry ist die Queen of Schlagzeilen. Wenn ihr mal einen Lacher braucht, Leute, ich schwör's euch, einfach mal Katy Perry googeln. Irgendeine crazy Geschichte wird da auf jeden Fall aufploppen. Ihr habt es wahrscheinlich auch vergessen, sie war letztes Jahr im All. Ja, habe ich mich gerade daran erinnert, hat sich da hochschießen lassen. Und jetzt ist sie gerade auf Tour und da gibt es auch ganz viele, viele wilde Storys schon wieder. Also sie macht unter anderem Crowdsurfing in einer riesengroßen, aufblasbaren Plastikflasche und wurde da beim letzten Konzert aus Versehen in die falsche Richtung transportiert von den Fans und kam nicht mehr zur Bühne zurück. Ist also festgesteckt in dieser Flasche. Könnt ihr euch auf Social Media mal anschauen. Es sieht sehr lustig aus auf jeden Fall. Hier hören wir sie jetzt bei Absolut Hot mit Watch It Burn um 5:45.

Wer hat Bock auf diesen Sound? Das hat Kygo auf Instagram gepostet und dazu diesen unveröffentlichten Song einfach gespielt.

Mehr zu diesem Song wissen wir auch noch nicht. Wann er rauskommt, wie er heißen soll, whatever. Aber wir wissen, dass Kygo auf jeden Fall eine neue Ära starten will in der Musik. Beziehungsweise eigentlich eine alte Ära nochmal hochholen will. Weil die OG Kygo-Fans wissen, dass, so wie dieser Song klingt, das war so sein ursprünglicher Sound. Firestone kennt ihr wahrscheinlich noch. Damit ging es damals los bei Kygo. Und in diese Richtung will er jetzt wieder zurückgehen. So in diesen Tropical House Sound, meinte er. Jetzt mal zum Vergleich. Das, was er aktuell so macht, liebe ich auch. Hauptsache, er macht weiterhin Musik. In welche Richtung das dann geht, ist egal. Kygo, hier bei Absolut Hot mit Save My Love.

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1: Um kurz nach sechs. Jana hier, hi. Wir machen uns eine geile Zeit. Ich wünsche euch einen wunderschönen Montagabend. Wir hören gleich einen Newcomer in der Playlist hier bei Absolut Hot. Jack Dean heißt der, wird schon viel verglichen mit Benson Boone, also das ist ein krasses Kompliment. Und ihr seid die allerersten, die den auf dem Schirm haben werden. Er wird groß rauskommen und dann könnt ihr sagen, ey, ich war von Stunde 1 an mit dabei. Wir hören gleich Mercy von Jack Dean in 5 Minuten und das ist Neptunica. 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

absolut hot. Wir spielen den ganzen Tag die geilsten, neuesten Songs für euch. Und es bedeutet auch, dass ihr alle Künstler, die gerade so am Kommen sind, die Upcoming Stars, dass ihr die bei uns zuerst hört. Und der nächste, mark my words, der wird richtig abgehen. Und wir waren hier zuerst. Jack Dean, unser neuer Posterboy bei Absolut Hot. So sieht er nämlich aus. Der ist ein Newcomer aus England. Und der wird jetzt schon verglichen mit Benson Boone. Das ist ein krasses Kompliment. Also von der Stimme her check ich auf jeden Fall. Und trotzdem hat er natürlich komplett seinen eigenen Sound. Und ich lieb's. Ich lieb's komplett. Wir hören rein. Ganz neu dabei hier bei Absolut Hot. Jack Dean mit Mercy. Schönen Morgen.

0: James Hype, der jetzt hier bei Absolut Hot läuft, der hat sich gedacht, er pullt mal kurz einen J-Lo-Move. Weil das ist sein Tourplan. Sein sehr straffer Plan. Hat er auf Insta gepostet.
1: London to Ibiza. Ibiza to Madrid. Madrid to Chicago. Chicago to Vegas. Vegas to San Diego. San Diego to London in 4 days.
0: Also er ist innerhalb von 4 Tagen in 7 Städten unterwegs. Wann dieser Mann schläft, kein Plan. Vielleicht ist es seine eigene Musik, die ihn irgendwie hochhypt. Also bei uns hilft es auf jeden Fall gegen die Müdigkeit. James Hype ist das jetzt mit Serotonin. Neu dabei hier bei Absolut Hot. 6:15.

0: Also wenn Ed Sheeran neidisch ist auf deinen Song, dann hast du es auf jeden Fall geschafft. Das war Alex Warren mit Ordinary, hier bei Absolut Hot. Und Ed Sheeran ist ein bisschen sauer, ein bisschen neidisch, dass er den nicht selber geschrieben hat.
1: I was jealous of and I loved the song and I got in touch with him and I was like, we should sing this song together, I loved it. And he sent me an email yesterday and he said, can me and my family come to your gig in San Diego? And I was like, yes, but I would like to sing.
0: Hat er bei seinem Konzert in San Diego gesagt, er liebt diesen Song und er will ihn unbedingt mit Alex Warren zusammen performen. Und genau das ist passiert. Was ein Crossover.

Ed Sheeran, Alex Warren, Collab? Das wäre doch was, oder? Wenn's soweit kommt, hört ihr natürlich zuerst hier bei uns in der Playlist. 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

Kurz nach 6:30, ich habe ja absolut hot am Montag. Ich freue mich sehr, dass ihr eingeschaltet habt. Jana hier, hi. Wir hören jetzt Teddy Swims. Und als ich mich mal ein bisschen zu ihm informiert habe, mal ein bisschen gegoogelt habe, was der eigentlich so treibt, habe ich meinen ersten Lieblingssong von ihm wiedergefunden. Auch der Song, mit dem er damals abgegangen ist und dann richtig Fame geworden ist. Control, was ein Banger. Ich wollte ihn euch unbedingt vorspielen, weil wow, ich liebe diesen Song. I'm falling apart right in front of you, can't you see? Da habe ich mich in seine Stimme verliebt und es ist einfach immer nur noch besser geworden. Wir haben ihn natürlich auch dabei in der Playlist hier bei Absolut Hot mit Mr. Know It All. Das ist Teddy Swims. Macht euch einen schönen Feierabend, Hotties. 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

Was für ein krasser Full-Circle-Moment für Calvin Harris. Der hat jetzt beim Tomorrowland-Festival, also das Electronic-Festival eigentlich in Belgien, bei dem jeder DJ auflegen will, da hat er jetzt das erste Mal, obwohl er schon seit Jahrzehnten im Business ist, auf der Mainstage performt. Und ihr checkt nicht, was für einen Song. Ich spiele ihn euch vor. Einfach We Found Love. Damit ging es bei ihm los, 2012, mit Rihanna zusammen. Seitdem kennt jeder Calvin Harris. Und den hat er da aufgelegt. Und man hat so richtig gesehen, das war sein Moment. Könnt ihr euch mal auf Social Media anschauen. Er grinst so richtig. Ja, und verarscht mit dem Beatdrop hat er uns auch alle. Dauert noch ein bisschen, aber dann geht's richtig ab. 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

Wie geil muss es gewesen sein, da dabei zu sein und auch an seiner Stelle. Da hat er sich auch gedacht, Alter, I made it. Hier läuft er jetzt bei Absolut Hot mit Satisfy. Das ist Calvin Harris um 7:15.

0: Beziehungen zerbrochen oder zumindest so viele Streitigkeiten und Diskussionen ausgelöst worden, wie an der Frage, sollte man in einer Beziehung einen besten Freund oder eine beste Freundin vom anderen Geschlecht haben? Absolut hot läuft bei euch. Und darüber diskutieren wir heute mit euch, mit der Community. Wo liegen die Grenzen bei so einer Freundschaft zwischen Männern und Frauen? Ist es für euch fein, wenn der Typ, den ihr datet, eine beste Freundin hat? Oder seid ihr da todeseifersüchtig? Wir hören nochmal rein in eure Antworten.
1: Ich glaube, mit am allerschlimmsten finde ich, wenn die so beieinander übernachten. So, wenn der aus dem Nichts sagt, ja, ich schlafe halt bei meiner besten Freundin. Würde ich ganz komisch finden, wenn er nur über sie redet.
2: Also ich bin da nicht mehr so, dass ich da elendig lange hinterher tüdel und gucke und Panik schiebe. Nee, ich vertraue ihm einfach zu 100%. Wenn er eine sehr gute Freundin, wenn er mit der losgegangen ist oder wenn die aus dem Urlaub wieder gekommen ist, dass sie sich erstmal 5 Minuten in den Arm genommen haben, das war für mich echt ein Red Flag.
3: Wenn du fast 30 Jahre verheiratet bist, glaube ich, da relativiert sich das. Also da ist so ein Grundvertrauen, da ist alles gut.
0: Und wie seht ihr das? Seid ihr da auch so entspannt oder findet ihr in einer Beziehung einen besten Freund, eine beste Freundin vom anderen Geschlecht zu haben, eher schwierig? Da muss man auf jeden Fall Grenzen setzen.
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